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1: Im Studio Jana Klonikowski. Die Ukraine beantragt nach den massiven russischen Angriffen vergangene Nacht eine Dringlichkeitssitzung des UN-Sicherheitsrates. Außenminister Sibiya spricht von Terror gegen die Zivilbevölkerung. Auch Kanzler Merz hat die Angriffe als rücksichtslose Eskalation verurteilt. Russland hatte bei den Angriffen auch die atomwaffenfähige Oreshnik-Rakete eingesetzt. Die EU-Außenbeauftragte Kallas kündigte an, dass kommende Woche die EU-Außenminister über eine Reaktion darauf sprechen werden. Die Hoffnungen auf ein schnelles Abkommen zwischen den USA und dem Iran haben einen Dämpfer bekommen. US-Präsident Trump erklärte, er habe seine Unterhändler angewiesen, keine vorschnelle Einigung zu erzielen. Zuvor hatte Trump noch gesagt, dass eine Einigung so gut wie steht. Bundesinnenminister Alexander Dobrindt sieht trotz des Iran-Konflikts keine konkrete Bedrohung für Fanfeste zur Fußball-WM. Das hat der CSU-Politiker den Funke-Zeitungen gesagt. Philipp Rösler mit den Details.
2: Dobrindt spricht von einer hohen abstrakten Bedrohungslage. Aktuell gäbe es aber keinen Grund, daraus eine konkrete zu machen. Einzelne Personen und extremistische Gruppen haben die Sicherheitsbehörden aber im Blick. Deutschland sei ein sicheres Land, so Dobrindt. Anders als bei der Heim-EM halten sich die Städte diesmal in Sachen Public Viewing ohnehin zurück, weil viele WM-Spiele in Kanada, Mexiko und den USA wegen der Zeitverschiebung erst in der Nacht laufen.
1: In Ankara hat die Polizei den Sitz der größten türkischen Oppositionspartei CHP gestürmt. Hunderte Beamte setzten Tränengas ein, weil Mitglieder den Gebäudeeingang blockierten. Ein Gericht hatte CHP-Chef Özil zuvor abgesetzt und seine Wahl zum Parteichef kassiert. Hunderttausende Menschen haben am Pfingstsonntag bei viel Sonne wieder den Karneval der Kulturen gefeiert. Laut Organisatoren kamen rund 770.000 Menschen zu dem bunten Festumzug. Den Karneval der Kulturen gibt es seit 30 Jahren. Mit ihm wird für kulturelle Vielfalt geworben.

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1: Meist ist es gerade klar, nur ein paar Wolken ziehen durch und die Temperaturen liegen aktuell zwischen 17 und 7 Grad. Im Laufe des Tages bleibt es dann vielfach sonnig und trocken. Nur am Schwarzwald und an den Alpen können sich ein paar Wolken zeigen und ganz vereinzelt kommt mal ein kurzer Schauer runter. Dazu wird es richtig warm mit 27 bis 33 Grad.

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1: Im Studio Jana Klonikowski. Die Hoffnungen auf ein schnelles Abkommen zwischen den USA und dem Iran haben einen Dämpfer bekommen. US-Präsident Trump erklärte, er habe seine Unterhändler angewiesen, keine vorschnelle Einigung zu erzielen. Zuvor hatte Trump noch gesagt, dass eine Einigung so gut wie steht. Zu dieser Einigung gehört offenbar die Öffnung der Straße von Hormuz. Das iranische Atomprogramm sollte wohl aus dem Deal ausgeklammert werden. Das war auch bei Trumps Republikanern auf heftige Kritik gestoßen. Kanzler Merz hat den russischen Angriff mit atomwaffenfähigen Raketen auf die Ukraine scharf verurteilt. Dabei hatte es mehrere Tote gegeben. Merz spricht von einer rücksichtslosen Eskalation und Außenminister Wadephul nennt die Angriffe Raketenterror. In Ankara hat die Polizei den Sitz der CHP gestürmt, der größten türkischen Oppositionspartei. Hunderte Beamte drangen mit Tränengas ins Gebäude ein. Parteimitglieder hatten zuvor den Eingang blockiert, Dirk Justus.
2: Es gab 13 Festnahmen. Ein Gericht hatte zuvor die Wahl der gesamten Parteiführung von 2023 für ungültig erklärt. Der Vorwurf, Parteichef Özil hätte damals Druck auf Delegierte ausgeübt. Seit Jahren ist die sozialdemokratische CHP im Visier der Justiz. Von der Partei gibt es Vorwürfe, Präsident Erdogan würde die Richter und Staatsanwälte gezielt gegen die Opposition einsetzen. So sitzt der ehemalige Istanbuler CHP-Bürgermeister İmamoğlu wegen Korruptionsvorwürfen im Gefängnis. Er gilt als wichtigster Rivale Erdogans.
1: In Oberbayern ist am Abend ein Regionalzug mitten auf der Strecke liegen geblieben und musste komplett evakuiert werden. 300 Passagiere wurden in Busse gebracht. Für die Kolonne wurde dann eine Spur der A9 bei Ingolstadt komplett gesperrt. Der Zug war offenbar wegen einer technischen Störung plötzlich stehen geblieben. Mercedes-Pilot Kimi Antonelli hat seinen 4. Formel-1-Sieg in Folge gefeiert. Auch beim Großen Preis von Kanada kam der 19-Jährige als Erster ins Ziel. Dahinter folgten Ferrari-Pilot Lewis Hamilton und Max Verstappen im Red Bull.
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1: Meist ist es gerade klar, nur ein paar Wolken ziehen durch und die Temperaturen liegen aktuell zwischen 17 und 7 Grad. Im Laufe des Tages bleibt es dann vielfach sonnig und trocken. Nur am Schwarzwald und an den Alpen können sich ein paar Wolken zeigen und ganz vereinzelt kommt mal ein kurzer Schauer runter. Dazu wird es richtig warm mit 27 bis 33 Grad.
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1: Im Studio Jana Klonikowski. Schönen guten Morgen. Die Hoffnungen auf ein schnelles Abkommen zwischen den USA und dem Iran haben einen Dämpfer bekommen. US-Präsident Trump erklärte, er habe seine Unterhändler angewiesen, keine vorschnelle Einigung zu erzielen. Zuvor hatte Trump noch gesagt, dass eine Einigung so gut wie steht. Zu dieser Einigung gehört offenbar die Öffnung der Straße von Hormuz. Das iranische Atomprogramm sollte wohl aus dem Deal ausgeklammert werden. Das war auch bei Trumps Republikanern auf heftige Kritik gestoßen. Die Ukraine beantragt nach den massiven russischen Angriffen vergangene Nacht eine Dringlichkeitssitzung des UN-Sicherheitsrates. Außenminister Sibiya spricht von Terror gegen die Zivilbevölkerung. Auch Kanzler Merz hatte die Angriffe als rücksichtslose Eskalation verurteilt. Friedensmissionen stehen weltweit unter Druck. Laut dem Friedensforschungsinstitut SIPRI waren zuletzt so wenig UN-Blauhelme oder andere Soldaten in Friedenseinsätzen aktiv wie seit 25 Jahren nicht mehr. Grund dafür ist vor allem fehlendes Geld und die weltpolitische Lage, heißt es. Heftige Kritik an Unionsfraktionschef Jens Spahn. Der CDU-Politiker hat eine Erhöhung des BAföG erstmal ausgeschlossen und kassiert dafür jetzt heftigen Gegenwind von Studierenden. Mehr dazu von Philipp Rösler.
2: Spahn hatte dem Münchner Merkur gesagt, staatliche Leistungen wie das BAföG könne man auf absehbare Zeit nicht erhöhen, jedenfalls nicht, solange die Wirtschaft nicht wachse. Für die Studis sei das, mit Blick auf hohe Mieten und Lebenshaltungskosten, ein Schlag ins Gesicht, so das deutsche Studierendenwerk. Wer an Bildungschancen spare, agiere zukunftsblind. Im Koalitionsvertrag hatten Union und SPD eigentlich eine BAföG-Erhöhung zugesagt.
1: Mercedes-Pilot Kimi Antonelli hat seinen 4. Formel-1-Sieg in Folge gefeiert. Auch beim Großen Preis von Kanada kam der 19-Jährige als Erster ins Ziel. Dahinter folgten Ferrari-Pilot Lewis Hamilton und Max Verstappen im Red Bull.
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1: Meist ist es gerade klar, nur ein paar Wolken ziehen durch und die Temperaturen liegen aktuell zwischen 17 und 7 Grad. Im Laufe des Tages bleibt es dann vielfach sonnig und trocken. Nur am Schwarzwald und an den Alpen können sich ein paar Wolken zeigen und ganz vereinzelt kommt mal ein kurzer Schauer runter. Dazu wird es richtig warm mit 27 bis 33 Grad.

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1: Im Studio Jana Klonikowski. Schönen guten Morgen. Die Hoffnungen auf ein schnelles Abkommen zwischen den USA und dem Iran haben einen Dämpfer bekommen. US-Präsident Trump erklärte, er habe seine Unterhändler angewiesen, keine vorschnelle Einigung zu erzielen. Zuvor hatte Trump noch gesagt, dass eine Einigung so gut wie steht. Zu dieser Einigung gehört offenbar die Öffnung der Straße von Hormuz. Das iranische Atomprogramm sollte wohl aus dem Deal ausgeklammert werden. Das war auch bei Trumps Republikanern auf heftige Kritik gestoßen. Die Ukraine beantragt nach dem massiven russischen Angriffen vergangene Nacht eine Dringlichkeitssitzung des UN-Sicherheitsrates. Außenminister Sibiya spricht von Terror gegen die Zivilbevölkerung. Auch Kanzler Merz hatte die Angriffe als rücksichtslose Eskalation verurteilt. Friedensmissionen stehen weltweit unter Druck. Laut dem Friedensforschungsinstitut SIPRI waren zuletzt so wenig UN-Blauhelme oder andere Soldaten in Friedenseinsätzen aktiv wie seit 25 Jahren nicht mehr. Grund dafür ist vor allem fehlendes Geld und die weltpolitische Lage, heißt es. In Ankara hat die Polizei den Sitz der CHP gestürmt, der größten türkischen Oppositionspartei. Hunderte Beamte drangen mit Tränengas ins Gebäude ein. Parteimitglieder hatten zuvor den Eingang blockiert, Dirk Justus.
2: Es gab 13 Festnahmen. Ein Gericht hatte zuvor die Wahl der gesamten Parteiführung von 2023 für ungültig erklärt. Der Vorwurf, Parteichef Özil hätte damals Druck auf Delegierte ausgeübt. Seit Jahren ist die sozialdemokratische CHP im Visier der Justiz. Von der Partei gibt es Vorwürfe, Präsident Erdogan würde die Richter und Staatsanwälte gezielt gegen die Opposition einsetzen. So sitzt der ehemalige Istanbuler CHP-Bürgermeister İmamoğlu wegen Korruptionsvorwürfen im Gefängnis. Er gilt als wichtigster Rivale Erdogans.
1: Mercedes-Pilot Kimi Antonelli hat seinen 4. Formel-1-Sieg in Folge gefeiert. Auch beim Großen Preis von Kanada kam der 19-Jährige als Erster ins Ziel. Dahinter folgten Ferrari-Pilot Lewis Hamilton und Max Verstappen im Red Bull.
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1: Meist ist es gerade klar, nur ein paar Wolken ziehen durch und die Temperaturen liegen aktuell zwischen 17 und 7 Grad. Im Laufe des Tages bleibt es dann vielfach sonnig und trocken. Nur am Schwarzwald und an den Alpen können sich ein paar Wolken zeigen und ganz vereinzelt kommt mal ein kurzer Schauer runter. Dazu wird es richtig warm mit 27 bis 33 Grad.
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1: Im Studio Cornelius Dreger. Schönen guten Morgen. Innenminister Dobrindt sieht ein Social-Media-Verbot für Kinder und Jugendliche skeptisch. Gegenüber den Funke-Zeitungen nennt er es schwer durchsetzbar und daher wenig zielführend. Mehr von Jana Klonikowski.
2: Dobrindt sieht die Eltern in der Pflicht, was das Thema Handynutzung von Kindern und Jugendlichen angeht. Das müsse angesichts der Gefahren von Social Media eng begleitet werden. In vielen Ländern wird über ein Social Media Verbot für Kinder und Jugendliche diskutiert, nachdem Australien als erstes Land weltweit eines eingeführt hat. In Deutschland haben sich auch CDU und SPD für ein Verbot für unter 14-Jährige ausgesprochen. Die CSU, zu der auch Dobrindt gehört, hält davon nichts.
1: Die Hoffnungen auf ein schnelles Abkommen zwischen den USA und dem Iran haben einen Dämpfer bekommen. US-Präsident Trump erklärte, er habe seine Unterhändler angewiesen, keine vorschnelle Einigung zu erzielen. Zuvor hatte Trump noch gesagt, dass eine Einigung so gut wie steht. Zu dieser Einigung gehört offenbar die Öffnung der Straße von Hormuz. Das iranische Atomprogramm sollte wohl aus dem Deal ausgeklammert werden. Das war auch bei Trumps Republikanern auf heftige Kritik gestoßen. Die Ukraine beantragt nach den massiven russischen Angriffen in der Nacht zu gestern eine Dringlichkeitssitzung des UN-Sicherheitsrats. Außenminister Sibia spricht von Terror gegen die Zivilbevölkerung. Auch Kanzler Merz hatte die Angriffe als rücksichtslose Eskalation verurteilt. In Ankara hat die Polizei den Sitz der größten türkischen Oppositionspartei CHP gestürmt. Hunderte Beamte setzten Tränengas ein, weil Mitglieder den Eingang blockierten. Ein Gericht hatte CHP-Chef Özil abgesetzt und seine Wahl 2023 kassiert. 13 Parteimitglieder wurden festgenommen. Hunderttausende Menschen haben in Berlin bei viel Sonne wieder den Karneval der Kulturen gefeiert. Laut Organisatoren kamen gestern rund 770.000 Menschen zu dem bunten Festumzug. Den Karneval der Kulturen gibt es seit 30 Jahren. Mit ihm wird für kulturelle Vielfalt geworben. Mercedes-Pilot Kimi Antonelli hat seinen 4. Formel-1-Sieg in Folge gefeiert. Auch beim Großen Preis von Kanada kam der 19-Jährige als Erster ins Ziel. Dahinter folgten Ferrari-Pilot Lewis Hamilton und Max Verstappen im Red Bull.
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3: Trocken und meist klar kommt der Morgen daher. Später bleibt's richtig sommerlich und sonnig. Nur im Schwarzwald und an den Alpen hängen ein paar Wolken. Da kann vereinzelt mal ein kurzer Schauer oder ein Gewitter mit dabei sein. Die Höchstwerte liegen bei 27 bis 33 Grad. Und morgen ziehen im Norden dann mehr Wolken durch, sonst wird's wieder viel Sonne. Maximal 35 Grad.
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1: Im Studio Cornelius Dreger. Schönen guten Morgen. In der Diskussion um ein Social-Media-Verbot für Kinder hat sich Innenminister Dobrindt skeptisch gezeigt. Er halte das für schlecht durchzusetzen und daher für wenig zielführend, so Dobrindt in den Funke-Zeitungen. In einer Umfrage hatten sich zuletzt 2/3 der Deutschen für ein Social-Media-Verbot für unter 14-Jährige ausgesprochen. Auch CDU und SPD zeigen sich bisher, anders als Dobrindts CSU, offen dafür. Auch auf EU-Ebene wird ein Social-Media-Verbot für Kinder gerade geprüft. Ein Abkommen zwischen den USA und dem Iran kommt wohl nicht so schnell wie zunächst gedacht. US-Präsident Trump tritt da jetzt doch wieder auf die Bremse. Jana Klonikowski.
2: Ja, Trump erklärte, er habe seine Unterhändler angewiesen, keine übereilte Vereinbarung zu treffen. Kurz vorher hatte der US-Präsident noch gesagt, eine Einigung stehe kurz bevor und es müssten nur noch letzte Details geklärt werden. Teil dieser Einigung ist offenbar die Öffnung der Straße von Hormuz. Verhandlungen über das umstrittene iranische Atomprogramm wären wohl auf später verschoben worden. Das stieß auch in Trumps eigenen Reihen auf heftige Kritik.
1: Friedensmissionen stehen weltweit unter Druck. Laut dem Friedensforschungsinstitut SIPRI waren zuletzt so wenig UN-Blauhelme oder andere Soldaten in Friedenseinsätzen aktiv wie seit 25 Jahren nicht mehr. Grund dafür ist vor allem fehlendes Geld und die weltpolitische Lage, heißt es. Das lange Pfingstwochenende neigt sich dem Ende zu und das bedeutet vielerorts heute auch wieder volle Straßen. Der ADAC rechnet vor allem heute Nachmittag mit viel Verkehr. Reiserückkehrer kommen dabei vor allem aus dem Süden, aber auch von der Ost- und Nordseeküste. In Oberbayern ist am Abend ein Regionalzug mitten auf der Strecke liegen geblieben und musste komplett evakuiert werden. 300 Passagiere wurden in Busse gebracht. Für die Kolonne wurde dann eine Spur der A9 bei Ingolstadt komplett gesperrt. Der Zug war offenbar wegen einer technischen Störung plötzlich stehen geblieben. Bei der Eishockey-WM braucht Deutschland heute unbedingt einen Sieg. Gegner zum Vorrundenabschluss in Zürich ist Großbritannien. Gleichzeitig muss man aber darauf hoffen, dass die Konkurrenz patzt. Sonst sieht es schlecht aus fürs Viertelfinale.
0: 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Trocken und meist klar kommt der Morgen daher. Später bleibt's richtig sommerlich und sonnig. Nur im Schwarzwald und an den Alpen hängen ein paar Wolken. Da kann vereinzelt mal ein kurzer Schauer oder ein Gewitter mit dabei sein. Die Höchstwerte liegen bei 27 bis 33 Grad. Und morgen ziehen im Norden dann mehr Wolken durch, sonst wird's wieder viel Sonne. Maximal 35 Grad.

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1: Im Studio Cornelius Dreger. Schönen guten Morgen. Innenminister Dobrindt sieht ein Social-Media-Verbot für Kinder und Jugendliche skeptisch. Gegenüber den Funke-Zeitungen nennt er es schwer durchsetzbar und daher wenig zielführend. Mehr von Jana Klonikowski.
2: Dobrindt sieht die Eltern in der Pflicht, was das Thema Handynutzung von Kindern und Jugendlichen angeht. Das müsse angesichts der Gefahren von Social Media eng begleitet werden. In vielen Ländern wird über ein Social Media Verbot für Kinder und Jugendliche diskutiert, nachdem Australien als erstes Land weltweit eines eingeführt hat. In Deutschland haben sich auch CDU und SPD für ein Verbot für unter 14-Jährige ausgesprochen. Die CSU, zu der auch Dobrindt gehört, hält davon nichts.
1: Beamte sollen nach dem Willen des wirtschaftsweisen Truger künftig in die gesetzliche Krankenkasse einzahlen. Durch ihre guten Gehälter können sie die Kassen deutlich stärken, sagte er der Neuen Osnabrücker Zeitung. Bisher sind Beamte meist privat versichert. Truger stellte auch in Frage, ob etwa Lehrer oder Professoren überhaupt verbeamtet werden müssen. Noch im Juni berät der Bundestag über die umstrittene Gesundheitsreform. Die Hoffnungen auf ein schnelles Abkommen zwischen den USA und dem Iran haben einen Dämpfer bekommen. US-Präsident Trump erklärte, er habe seine Unterhändler angewiesen, keine vorschnelle Einigung zu erzielen. Zuvor hatte Trump noch gesagt, dass eine Einigung so gut wie steht. Das lange Pfingstwochenende neigt sich dem Ende zu und das bedeutet vielerorts heute auch wieder volle Straßen. Der ADAC rechnet vor allem heute Nachmittag mit viel Verkehr. Reiserückkehrer kommen dabei vor allem aus dem Süden, aber auch von der Ost- und Nordseeküste. Hunderttausende Menschen haben in Berlin bei viel Sonne wieder den Karneval der Kulturen gefeiert. Laut Organisatoren kamen gestern rund 770.000 Menschen zu dem bunten Festumzug. Den Karneval der Kulturen gibt es seit 30 Jahren. Mit ihm wird für kulturelle Vielfalt geworben. Mercedes-Pilot Kimi Antonelli hat seinen 4. Formel-1-Sieg in Folge gefeiert. Auch beim Großen Preis von Kanada kam der 19-Jährige als Erster ins Ziel. Dahinter folgten Ferrari-Pilot Lewis Hamilton und Max Verstappen im Red Bull.
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3: Trocken und meist klar kommt der Morgen daher. Später bleibt's richtig sommerlich und sonnig. Nur im Schwarzwald und an den Alpen hängen ein paar Wolken. Da kann vereinzelt mal ein kurzer Schauer oder ein Gewitter mit dabei sein. Die Höchstwerte liegen bei 27 bis 33 Grad. Und morgen ziehen im Norden dann mehr Wolken durch, sonst wird's wieder viel Sonne. Maximal 35 Grad.

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1: Im Studio Cornelius Dreger. Schönen guten Morgen. Beamte sollten künftig in die gesetzliche Krankenversicherung einzahlen. Das fordert der Wirtschaftsweise Achim Truger in der Neuen Osnabrücker Zeitung. Lukas Auer berichtet.
2: Durch die guten Gehälter der Beamten könne die Kassenlage der gesetzlichen Versicherungen gestärkt werden, sagt Truger. Dass sie da bisher rausgehalten werden, hält er für völlig falsch. Bisher sind Beamte meist privat versichert. Im Juni berät der Bundestag über die umstrittene Gesundheitsreform. Laut Gesetzentwurf müssen gesetzlich Versicherte mit höheren Zuzahlungen für Medikamente rechnen. Außerdem soll die kostenlose Mitversicherung von Familienmitgliedern eingeschränkt werden.
1: In der Diskussion um ein Social-Media-Verbot für Kinder hat sich Innenminister Dobrindt skeptisch gezeigt. Er halte das für schlecht durchzusetzen und daher für wenig zielführend, so Dobrindt in den Funke-Zeitungen. In einer Umfrage hatten sich zuletzt 2/3 der Deutschen für ein Social-Media-Verbot für unter 14-Jährige ausgesprochen. Auch CDU und SPD zeigen sich bisher, anders als Dobrindts CSU, offen dafür. Auch auf EU-Ebene wird ein Social-Media-Verbot für Kinder gerade geprüft. Langsam aber sicher endet das lange Pfingstwochenende und das bringt heute auch wieder Staus auf der Autobahn. Der ADAC rechnet vor allem am Nachmittag mit viel Verkehr. Auch morgen bleibt es voll, weil in Berlin, Brandenburg, Niedersachsen, Bremen und NRW noch einen Tag länger schulfrei ist. Im Kongo breitet sich das Ebola-Virus weiter aus. Inzwischen gibt es schon mehr als 900 Verdachts- und über 200 Todesfälle. Die Weltgesundheitsorganisation hat wegen der Epidemie eine gesundheitliche Notlage von internationaler Tragweite ausgerufen, ihre zweithöchste Alarmstufe. Auf der ICE-Strecke München-Nürnberg kann es heute noch zu Verspätungen und Umleitungen kommen. Das hat die Deutsche Bahn mitgeteilt. Gestern Abend war ein Regionalzug mit rund 300 Fahrgästen im Kreis Eichstätt liegen geblieben. Sie mussten in Busse umsteigen.
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2: Trocken und meist klar kommt der Morgen daher. Später bleibt's richtig sommerlich und sonnig. Nur im Schwarzwald und an den Alpen hängen ein paar Wolken. Da kann vereinzelt mal ein kurzer Schauer oder ein Gewitter mit dabei sein. Die Höchstwerte liegen bei 27 bis 33 Grad. Und morgen ziehen im Norden dann mehr Wolken durch, sonst wird's wieder viel Sonne. Maximal 35 Grad.

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2: Im Studio Cornelius Dreger. Schönen guten Tag. Das lange Pfingstwochenende neigt sich dem Ende entgegen und das bedeutet vielerorts heute auch wieder volle Straßen. Der ADAC rechnet vor allem am Nachmittag mit viel Verkehr auf der Autobahn. Silas Quiring.
3: Betroffen sind vor allem Strecken aus dem Süden zurück nach Deutschland, aber auch von der Ost- und Nordseeküste wollen natürlich viele wieder zurück nach Hause. Sprich, es trifft unter anderem die A1, die A5, die A7 und die A8 besonders heftig. Aber auch morgen ist wohl noch einiges los, denn in Berlin, Brandenburg, Bremen, Niedersachsen und NRW ist auch morgen noch schulfrei. Noch längere Ferien haben Sachsen-Anhalt, Bayern und Baden-Württemberg.
2: Beamte sollen nach dem Willen des wirtschaftsweisen Truger künftig in die gesetzliche Krankenkasse einzahlen. Durch ihre guten Gehälter können sie die Kassen deutlich stärken, sagte er der Neuen Osnabrücker Zeitung. Bisher sind Beamte meist privat versichert. Truger stellte auch in Frage, ob etwa Lehrer oder Professoren überhaupt verbeamtet werden müssen. Noch im Juni berät der Bundestag über die umstrittene Gesundheitsreform. Innenminister Dobrindt sieht ein Social-Media-Verbot für Kinder und Jugendliche skeptisch. Gegenüber den Funke-Zeitungen nennt er es schwer durchsetzbar und daher wenig zielführend. Dobrindt plädiert stattdessen für mehr Begleitung durch die Eltern bei Medienkonsum. Friedensmissionen stehen weltweit unter Druck. Laut dem Friedensforschungsinstitut SIPRI waren zuletzt so wenig UN-Blauhelme oder andere Soldaten in Friedenseinsätzen aktiv wie seit 25 Jahren nicht mehr. Grund dafür ist vor allem fehlendes Geld und die weltpolitische Lage, heißt es. Trotz des Iran-Kriegs sind auch dieses Jahr mehr als 1 Million Gläubige zum Hadsch nach Mekka gereist. Die Pilgerfahrt gehört zu den 5 Säulen des Islam. Der Iran hatte bis zur Waffenruhe mit den USA auch Ziele in Saudi-Arabien angegriffen. Die USA raten ihren Bürgern ab, dieses Jahr an der Pilgerfahrt teilzunehmen.
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4: Viel Sonne und trocken, so sieht's gerade in Deutschland aus. Nur über dem Schwarzwald und an den Alpen hängen ein paar Wolken. Ganz selten kommt da auch mal ein kurzer Schauer runter. Bis zum Nachmittag wird's ziemlich warm bis heiß. Die Höchstwerte liegen zwischen 27 und 33 Grad. Morgen bleiben dann viele Regionen sonnig, nur im Norden ziehen mehr Wolken durch, maximal bis zu 34 Grad.

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3: Im Studio Cornelius Dreger. Schönen guten Tag. Beamte sollten künftig in die gesetzliche Krankenversicherung einzahlen. Das fordert der Wirtschaftsweise Achim Truger in der Neuen Osnabrücker Zeitung. Lukas Auer berichtet.
4: Durch die guten Gehälter der Beamten könne die Kassenlage der gesetzlichen Versicherungen gestärkt werden, sagt Truger. Dass sie da bisher rausgehalten werden, hält er für völlig falsch. Bisher sind Beamte meist privat versichert. Im Juni berät der Bundestag über die umstrittene Gesundheitsreform. Laut Gesetzentwurf müssen gesetzlich Versicherte mit höheren Zuzahlungen für Medikamente rechnen. Außerdem soll die kostenlose Mitversicherung von Familienmitgliedern eingeschränkt werden.
3: Langsam aber sicher endet das lange Pfingstwochenende und das bringt heute auch wieder Staus auf der Autobahn. Der ADAC rechnet vor allem am Nachmittag mit viel Verkehr. Besonders betroffen sind die Rückreiserouten aus dem Süden, aber auch von Nord- und Ostsee. Und auch morgen bleibt es voll, weil in Berlin, Brandenburg, Niedersachsen, Bremen und NRW noch ein Tag länger schulfrei ist. Dann mischt sich der Rückreise mit dem Berufsverkehr. In der Koalition gibt's Ärger um mögliche Kürzungen beim Elterngeld. SPD-Fraktionsvize Schmidt sagte dem Spiegel, Familienpolitik dürfe kein Sparposten sein. Auch CDU-Generalsekretär Linnemann warnt vor Einschnitten. Hintergrund: Familienministerin Prien muss in ihrem Etat eine 500 Millionen Euro einsparen. Die Deutsche Bahn freut sich über deutlich mehr Passagiere im Nahverkehr. Im April waren rund 12 Millionen Reisende mehr in den Zügen unterwegs, ein Plus von 10% im Vergleich zum Vorjahr. Vor allem viele Pendler sind wegen der enorm gestiegenen Spritpreise auf die Bahn umgestiegen. Im Kongo breitet sich das Ebola-Virus weiter aus. Inzwischen gibt es schon mehr als 900 Verdachts- und über 200 Todesfälle. Die Weltgesundheitsorganisation hat wegen der Epidemie eine gesundheitliche Notlage von internationaler Tragweite ausgerufen, ihre zweithöchste Alarmstufe.
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4: Viel Sonne und trocken, so sieht's gerade in Deutschland aus. Nur über dem Schwarzwald und an den Alpen hängen ein paar Wolken. Ganz selten kommt da auch mal ein kurzer Schauer runter. Bis zum Nachmittag wird's ziemlich warm bis heiß. Die Höchstwerte liegen zwischen 27 und 33 Grad. Morgen bleiben dann viele Regionen sonnig, nur im Norden ziehen mehr Wolken durch, maximal bis zu 34 Grad.

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1: Im Studio Cornelius Dreger. Schönen guten Tag. Das lange Pfingstwochenende neigt sich dem Ende entgegen und das bedeutet vielerorts heute auch wieder volle Straßen. Der ADAC rechnet vor allem am Nachmittag mit viel Verkehr auf der Autobahn. Silas Quiring.
2: Betroffen sind vor allem Strecken aus dem Süden zurück nach Deutschland, aber auch von der Ost- und Nordseeküste wollen natürlich viele wieder zurück nach Hause. Sprich, es trifft unter anderem die A1, die A5, die A7 und die A8 besonders heftig. Aber auch morgen ist wohl noch einiges los, denn in Berlin, Brandenburg, Bremen, Niedersachsen und NRW ist auch morgen noch schulfrei. Noch längere Ferien haben Sachsen-Anhalt, Bayern und Baden-Württemberg.
1: Beamte sollen nach dem Willen des wirtschaftsweisen Truger künftig in die gesetzliche Krankenkasse einzahlen. Durch ihre guten Gehälter können sie die Kassen deutlich stärken, sagte er der Neuen Osnabrücker Zeitung. Bisher sind Beamte meist privat versichert. Truger stellte auch in Frage, ob etwa Lehrer oder Professoren überhaupt verbeamtet werden müssen. Noch im Juni berät der Bundestag über die umstrittene Gesundheitsreform. US-Präsident Trump rechnet im Iran-Krieg nicht mehr mit einer schnellen Lösung. Auf seiner Online-Plattform schreibt er, beide Seiten bräuchten Zeit. Am Wochenende hat er einen Deal noch fast für fertig erklärt. Auch die Straße von Hormuz soll wieder frei werden. Dort sitzen hunderte Schiffe fest. In Saudi-Arabien hat die muslimische Pilgerfahrt Hadsch begonnen. Mehr als 1,5 Millionen Gläubige sind dafür nach Mekka gereist. Erschwert wird die Pilgerfahrt durch den Iran-Krieg und das heiße Wetter. Vorhergesagt sind bis zu 47 Grad. Genau ein Platz ist noch frei in der Fußball-Bundesliga für die kommende Saison. Und heute Abend entscheidet sich, wer ihn bekommt. Nach dem 0:0 im Relegationshinspiel stehen sich der VfL Wolfsburg und der SC Paderborn heute wieder gegenüber. Los geht's in Paderborn um 8:30.
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3: Viel Sonne und trocken, so sieht's gerade in Deutschland aus. Nur über dem Schwarzwald und an den Alpen hängen ein paar Wolken. Ganz selten kommt da auch mal ein kurzer Schauer runter. Bis zum Nachmittag wird's ziemlich warm bis heiß. Die Höchstwerte liegen zwischen 27 und 33 Grad. Morgen bleiben dann viele Regionen sonnig, nur im Norden ziehen mehr Wolken durch, maximal bis zu 34 Grad.

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1: Im Studio Cornelius Dreger. Schönen guten Tag. Beamte sollten künftig in die gesetzliche Krankenversicherung einzahlen. Das fordert der Wirtschaftsweise Achim Truger in der Neuen Osnabrücker Zeitung. Lukas Auer berichtet.
2: Durch die guten Gehälter der Beamten könne die Kassenlage der gesetzlichen Versicherungen gestärkt werden, sagt Truger. Dass sie da bisher rausgehalten werden, hält er für völlig falsch. Bisher sind Beamte meist privat versichert. Im Juni berät der Bundestag über die umstrittene Gesundheitsreform. Laut Gesetzentwurf müssen gesetzlich Versicherte mit höheren Zuzahlungen für Medikamente rechnen. Außerdem soll die kostenlose Mitversicherung von Familienmitgliedern eingeschränkt werden.
1: Langsam aber sicher endet das lange Pfingstwochenende und das bringt heute auch wieder Staus auf der Autobahn. Der ADAC rechnet vor allem am Nachmittag mit viel Verkehr. Besonders betroffen sind die Rückreiserouten aus dem Süden, aber auch von Nord- und Ostsee. Und auch morgen bleibt es voll, weil in Berlin, Brandenburg, Niedersachsen, Bremen und NRW noch ein Tag länger schulfrei ist. Dann mischt sich der Rückreise mit dem Berufsverkehr. Die Deutsche Bahn freut sich über deutlich mehr Passagiere im Nahverkehr. Im April waren rund 12 Millionen Reisende mehr in den Zügen unterwegs. Ein Plus von 10% im Vergleich zum Vorjahr. Vor allem viele Pendler sind wegen der enorm gestiegenen Spritpreise auf die Bahn umgestiegen. In der Koalition gibt's Ärger um mögliche Kürzungen beim Elterngeld. SPD-Fraktionsvize Schmidt sagte dem Spiegel, Familienpolitik dürfe kein Sparposten sein. Auch CDU-Generalsekretär Linnemann warnt vor Einschnitten. Hintergrund: Familienministerin Prien muss in ihrem Etat eine 500 Millionen Euro einsparen. Im Kongo breitet sich das Ebola-Virus weiter aus. Inzwischen gibt es schon mehr als 900 Verdachts- und über 200 Todesfälle. Die Weltgesundheitsorganisation hat wegen der Epidemie eine gesundheitliche Notlage von internationaler Tragweite ausgerufen, ihre zweithöchste Alarmstufe. Bei der Eishockey-WM braucht Deutschland heute unbedingt einen Sieg. Gegner zum Vorrundenabschluss in Zürich ist Großbritannien. Gleichzeitig muss man aber darauf hoffen, dass die Konkurrenz patzt, sonst sieht es schlecht aus fürs Viertelfinale.
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2: Sonne satt und trocken, so sieht's gerade in weiten Teilen Deutschlands aus. Nur am Schwarzwald und an den Alpen hängen ein paar Wolken. Da kann auch vereinzelt mal ein kurzer Schauer runterkommen. Insgesamt bleibt's aber sommerlich warm bis heiß und trocken. Die Höchstwerte liegen bei 27 bis 33 Grad. Morgen bleibt's dann oft sonnig, im Norden ist es eher wolkig, maximal 34 Grad dann.

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1: Im Studio von Riebesel Freundlieb. Schönen guten Tag. Langsam aber sicher endet das lange Pfingstwochenende und das bringt heute auch wieder Staus auf der Autobahn. Der ADAC rechnet jetzt am Nachmittag vor allem mit viel Verkehr. Besonders betroffen sind die Rückreiserouten aus dem Süden, aber auch von Nord- und Ostsee. Und auch morgen bleibt es voll, weil in Berlin, Brandenburg, Niedersachsen, Bremen und NRW noch ein Tag länger schulfrei ist. Dann mischt sich der Rückreise mit dem Berufsverkehr. Beamte sollen künftig in die gesetzliche Krankenversicherung einzahlen. Das fordert der Wirtschaftsweise Achim Truger in der Neuen Osnabrücker Zeitung. Lukas Auer mit den Einzelheiten.
2: Durch die guten Gehälter der Beamten könne die Kassenlage der gesetzlichen Versicherungen gestärkt werden, sagt Truger. Dass sie da bisher rausgehalten werden, hält er für völlig falsch. Bisher sind Beamte meist privat versichert. Im Juni berät der Bundestag über die umstrittene Gesundheitsreform. Laut Gesetzentwurf müssen gesetzlich Versicherte mit höheren Zuzahlungen für Medikamente rechnen. Außerdem soll die kostenlose Mitversicherung von Familienmitgliedern eingeschränkt werden.
1: Bundesinnenminister Dobrindt sieht ein Social-Media-Verbot für Kinder und Jugendliche skeptisch. Gegenüber den Funke-Zeitungen nennt er es schwer durchsetzbar und daher wenig zielführend. Dobrindt plädiert stattdessen für mehr Begleitung durch die Eltern beim Medienkonsum. In der Koalition gibt's Ärger um mögliche Kürzungen beim Elterngeld. SPD-Fraktionsvize Schmidt sagte dem Spiegel, Familienpolitik dürfe kein Sparposten sein. Auch CDU-Generalsekretär Linnemann warnt vor Einschnitten. Hintergrund, Bundesfamilienministerin Prien muss in ihrem Etat eine 500 Millionen Euro einsparen. Wolfsburg oder Paderborn? Wer spielt nächste Saison in der Fußball-Bundesliga? Das entscheidet sich heute Abend im Relegationsrückspiel. Colin Mock berichtet.
3: Klar ist, der Sieger der Partie spielt nächste Saison in Liga 1. Das Hinspiel in Wolfsburg war nämlich torlos ausgegangen. Deswegen ist der Zweitligadritte aus Paderborn mit heimischer Kulisse im Rücken vielleicht leicht im Vorteil. Aber der Bundesligist hatte mit stabilen Leistungen ja dann zuletzt doch noch den direkten Abstieg verhindert. Außerdem spricht die Statistik für das Team aus dem Oberhaus. Von den bisherigen 26 Duellen setzte sich bis jetzt nur 6-mal der Zweitligist durch.
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2: Sonne satt und trocken, so sieht's gerade in weiten Teilen Deutschlands aus. Nur am Schwarzwald und an den Alpen hängen ein paar Wolken. Da kann auch vereinzelt mal ein kurzer Schauer runterkommen. Insgesamt bleibt's aber sommerlich warm bis heiß und trocken. Die Höchstwerte liegen bei 27 bis 33 Grad. Morgen bleibt's dann oft sonnig, im Norden ist es eher wolkig, maximal 34 Grad dann.

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1: Im Studio von Ribesel Freundlieb. Schönen guten Tag. Das lange Pfingstwochenende neigt sich so langsam dem Ende entgegen und das bedeutet vielerorts heute auch wieder volle Straßen. Der ADAC rechnet vor allem jetzt am Nachmittag mit viel Verkehr auf der Autobahn. Silas Quiring.
2: Betroffen sind vor allem Strecken aus dem Süden zurück nach Deutschland, aber auch von der Ost- und Nordseeküste wollen natürlich viele wieder zurück nach Hause. Sprich, es trifft unter anderem die A1, die A5, die A7 und die A8 besonders heftig. Aber auch morgen ist wohl noch einiges los, denn in Berlin, Brandenburg, Bremen, Niedersachsen und NRW ist auch morgen noch schulfrei. Noch längere Ferien haben Sachsen-Anhalt, Bayern und Baden-Württemberg.
1: Zum Tag der vermissten Kinder startet das Bundeskriminalamt heute die Kampagne Spurlos verschwunden. Dabei wird gezielt um Mithilfe bei 6 ungelösten Vermisstenfällen gebeten. Mehr von Hanna Messerschmidt.
3: Im Mittelpunkt stehen 6 Kinder und Jugendliche, die zwischen 1985 und 2021 verschwunden sind. Und zwar meist bei ganz alltäglichen Situationen. Auf dem Nachhauseweg, beim Einkaufen oder bei einem Ausflug. Allein letztes Jahr gab es in Deutschland fast 109.000 Vermisstenfälle. Die meisten Kinder tauchen schnell wieder auf, manche aber bleiben für immer verschwunden. Das BKA hofft jetzt auf Hinweise aus der Bevölkerung. Oft sei eine kleine Beobachtung entscheidend.
1: Beamte sollen in die gesetzliche Krankenversicherung einzahlen. Das fordert der Wirtschaftsweise Truger in der Neuen Osnabrücker Zeitung. Durch ihre hohen Gehälter könnten sie die Kassen stärken. Bisher sind die meisten Beamten privat versichert. Russland überzieht die Ukraine weiter mit schweren Angriffen. Diesmal hat es vor allem den Süden getroffen. In der Region Cherson sind mindestens 2 Menschen gestorben. Auch Russland meldet Tote. In der Region Belgorod sollen 2 Männer durch ukrainische Angriffe ums Leben gekommen sein. Wer sichert sich das letzte Ticket für die kommende Saison in der Fußball-Bundesliga? Die Frage wird heute Abend in Paderborn beantwortet. Der SC empfängt den VfL Wolfsburg. Im Hinspiel der Relegation waren keine Tore gefallen. Anpfiff ist um 20.30 Uhr.
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4: Sonne satt und trocken, so sieht's gerade in weiten Teilen Deutschlands aus. Nur am Schwarzwald und an den Alpen hängen ein paar Wolken. Da kann auch vereinzelt mal ein kurzer Schauer runterkommen. Insgesamt bleibt's aber sommerlich warm bis heiß und trocken. Die Höchstwerte liegen bei 27 bis 33 Grad. Morgen bleibt's dann oft sonnig, im Norden ist es eher wolkig, maximal 34 Grad dann.

Zuerst einmal möchte ich mich beim Veranstalter selbst bedanken, der Chef hier heute Abend. Er ist wirklich sehr nett. Man muss ihn einfach gern haben, sonst schmeißt er einen raus. Ich habe ihn getroffen mit einem Schwein unterm Arm und habe ihn gefragt, wo haben Sie denn das Schwein her? Das habe ich beim Preisausschreiben gewonnen, sagte das Schwein.

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1: Im Studio von Riebesel Freundlieb. Schönen guten Tag. Langsam aber sicher endet das lange Pfingstwochenende und das bringt heute auch wieder Staus auf der Autobahn. Der ADAC rechnet jetzt am Nachmittag vor allem mit viel Verkehr. Besonders betroffen sind die Rückreiserouten aus dem Süden, aber auch von Nord- und Ostsee. Und auch morgen bleibt es voll, weil in Berlin, Brandenburg, Niedersachsen, Bremen und NRW noch ein Tag länger schulfrei ist. Dann mischt sich der Rückreise mit dem Berufsverkehr. Bundesinnenminister Dobrindt sieht ein Social-Media-Verbot für Kinder und Jugendliche skeptisch. Gegenüber den Funke-Zeitungen nennt er es schwer durchsetzbar und daher wenig zielführend. Mehr von Jana Klonikowski.
2: Dobrindt sieht die Eltern in der Pflicht, was das Thema Handynutzung von Kindern und Jugendlichen angeht. Das müsse angesichts der Gefahren von Social Media eng begleitet werden. In vielen Ländern wird über ein Social Media Verbot für Kinder und Jugendliche diskutiert, nachdem Australien als erstes Land weltweit eines eingeführt hat. In Deutschland haben sich auch CDU und SPD für ein Verbot für unter 14-Jährige ausgesprochen. Die CSU, zu der auch Dobrindt gehört, hält davon nichts.
1: In den Regierungsparteien gibt es Kritik an möglichen Kürzungen beim Elterngeld. SPD-Fraktionsvize Schmidt sagte dem Spiegel, Familienpolitik dürfe kein Steinbruch für kurzfristiges Sparen sein. Auch CDU-Generalsekretär Linnemann warnt vor Einschnitten. Hintergrund, Bundesfamilienministerin Prien muss in ihrem Etat eine 500 Millionen Euro einsparen. Im Gespräch ist, die Bezugsdauer des Elterngeldes zu verkürzen oder die Beträge zu senken. Die Deutsche Bahn freut sich über deutlich mehr Passagiere im Nahverkehr. Im April waren rund 12 Millionen Reisende mehr in den Zügen unterwegs, ein Plus von 10% im Vergleich zum Vorjahr. Vor allem viele Pendler sind wegen der enorm gestiegenen Spritpreise auf die Bahn umgestiegen. Verlieren verboten heißt es heute bei der Eishockey-WM für Deutschland, aber selbst ein Sieg im letzten Vorrundenspiel gegen Großbritannien könnte nicht für das Viertelfinale reichen. Das DEB-Team muss auf einen Ausrutscher der Konkurrenz hoffen. Los geht's in Zürich um 20.20 Uhr.
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1: Sonnig und trocken läuft der Nachmittag in weiten Teilen über dem Schwarzwald und an den Alpen hängen ein paar Wolken und ganz vereinzelt kann es da auch mal ein bisschen regnen. Dazu ist's richtig heiß mit etwa 27 bis 33 Grad. An der Küste etwas angenehmer. Morgen bleibt's oft sonnig, im Norden ziehen mehr Wolken durch, maximal bis 34 Grad.
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1: Im Studio von Riebesel Freundlieb. Schönen guten Tag. Sparen beim Elterngeld? Da macht die SPD nicht mit und warnt vor weiteren Einschnitten im sozialen Bereich. Lisa Schwarzkopf mit den Infos.
2: Hintergrund ist, dass Finanzminister Klingbeil von der SPD mehrere Ministerien zum Sparen aufgefordert hat, darunter auch das Familienministerium. Der parlamentarische Geschäftsführer der SPD, Wiese, sagte der Rheinischen Post, das sei für viele junge Familien einfach zu wichtig, da müsse man woanders sparen. Vizefraktionschefin Schmidt erteilt pauschalen Kürzungen ebenfalls eine Absage. Aber auch in der Union gibt es erste Stimmen, die gegen Einsparungen beim Elterngeld sind.
1: Das lange Pfingstwochenende neigt sich dem Ende zu und das bedeutet vielerorts heute auch wieder volle Straßen. Der ADAC rechnet vor allem jetzt am Nachmittag mit viel Verkehr. Reiserückkehrer kommen dabei vor allem aus dem Süden, aber auch von der Ost- und Nordseeküste. Beamte sollen in die gesetzliche Krankenkasse einzahlen. Das fordert der Wirtschaftsweise Truger in der Neuen Osnabrücker Zeitung. Mit ihren guten Gehältern könnten sie die Finanzlage der Kassen stärken. Bisher sind die meisten Beamten privat versichert. Nächsten Monat berät der Bundestag über die Gesundheitsreform. Wo sind sie? Das Bundeskriminalamt hat heute die Kampagne Spurlos verschwunden gestartet. Im Fokus stehen 6 ungelöste Vermisstenfälle von Kindern und Jugendlichen. Sie verschwanden in ganz alltäglichen Momenten, auf dem Heimweg oder beim Einkaufen. Das BKA hofft nun auf neue Hinweise. Wolfsburg oder Paderborn? Wer spielt nächste Saison in der Fußball-Bundesliga? Das entscheidet sich heute Abend im Relegationsrückspiel. Colin Mock berichtet.
3: Klar ist, der Sieger der Partie spielt nächste Saison in Liga 1. Das Hinspiel in Wolfsburg war nämlich torlos ausgegangen. Deswegen ist der Zweitligadritte aus Paderborn mit heimischer Kulisse im Rücken vielleicht leicht im Vorteil. Aber der Bundesligist hatte mit stabilen Leistungen ja dann zuletzt doch noch den direkten Abstieg verhindert. Außerdem spricht die Statistik für das Team aus dem Oberhaus. Von den bisherigen 26 Duellen setzte sich bis jetzt nur 6-mal der Zweitligist durch.
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1: Sonnig und trocken läuft der Nachmittag in weiten Teilen über dem Schwarzwald und an den Alpen hängen ein paar Wolken und ganz vereinzelt kann es da auch mal ein bisschen regnen. Dazu ist es richtig heiß mit etwa 27 bis 33 Grad, an der Küste etwas angenehmer. Morgen bleibt es oft sonnig, im Norden ziehen mehr Wolken durch, maximal bis 34 Grad.
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3: Kurze Quizfrage zum Mitraten. Was ist die teuerste Flüssigkeit der Welt? Mit zu den teuersten Flüssigkeiten zählt die Druckertinte. Auf den Liter gerechnet kommen da im Schnitt mal locker mehrere tausend Euro zusammen. Sehr teure Weine schlagen das zwar ohne Probleme, sind aber noch lange nicht an der Spitze der teuersten Flüssigkeiten. Getoppt wird sogar der edelste Wein der Welt noch von Tiergift. Das zu gewinnen ist zum Teil wirklich super aufwendig. Wird jemand zum Beispiel von einer extrem giftigen und seltenen Schlange gebissen, dann kann ihm ein anderes Gift das Leben retten. An der Spitze der teuersten Flüssigkeiten der Welt steht aber noch was anderes. Pyrophosphatase. Das ist ein Enzym, das man aus Pflanzen gewinnt. Daraus kann man dann zum Beispiel Medikamente gegen Gicht herstellen. Und das Ganze für schlappe 60 Millionen Euro pro Liter.
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1: Im Studio Finn Riebe, sehr freundlich. Schönen guten Abend. In den Regierungsparteien gibt es Kritik an möglichen Kürzungen beim Elterngeld. SPD-Fraktionsvize Schmidt sagte dem Spiegel, Familienpolitik dürfe kein Steinbruch für kurzfristiges Sparen sein. Auch CDU-Generalsekretär Linnemann warnt vor Einschnitten. Hintergrund, Bundesfamilienministerin Prien muss in ihrem Etat eine 500 Millionen Euro einsparen. Im Gespräch ist, die Bezugsdauer des Elterngeldes zu verkürzen oder die Beträge zu senken. Beamte sollen künftig in die gesetzliche Krankenversicherung einzahlen. Das fordert der Wirtschaftsweise Achim Truger in der Neuen Osnabrücker Zeitung. Lukas Auer mit den Einzelheiten.
2: Durch die guten Gehälter der Beamten könne die Kassenlage der gesetzlichen Versicherungen gestärkt werden, sagt Truger. Dass sie da bisher rausgehalten werden, hält er für völlig falsch. Bisher sind Beamte meist privat versichert. Im Juni berät der Bundestag über die umstrittene Gesundheitsreform. Laut Gesetzentwurf müssen gesetzlich Versicherte mit höheren Zuzahlungen für Medikamente rechnen. Außerdem soll die kostenlose Mitversicherung von Familienmitgliedern eingeschränkt werden.
1: US-Präsident Trump rechnet im Iran-Krieg nicht mehr mit einer schnellen Lösung. Auf seiner Online-Plattform Truth Social schreibt er, beide Seiten bräuchten Zeit. Der Iran selbst spricht von Fortschritten in den Gesprächen. Von einem Friedensabkommen sei man aber noch weit entfernt. Die Deutsche Bahn hat im Regionalverkehr deutlich mehr Fahrgäste. Im April waren rund 12 Millionen Reisende mehr unterwegs als im Vorjahr, ein Plus von knapp 10%. Vor allem in Metropolregionen und beim Pendeln zur Arbeit haben die Zahlen zugelegt. Ein Grund dafür dürften die enorm gestiegenen Spritpreise sein. Für viele Menschen sei da das Deutschland-Ticket eine große Hilfe, so die Bahn. Wer sichert sich das letzte Ticket für die kommende Saison in der Fußball-Bundesliga? Die Frage wird heute Abend in Paderborn beantwortet. Der SC empfängt den VfL Wolfsburg. Im Hinspiel der Relegation waren keine Tore gefallen. Anpfiff ist um 20.30 Uhr.
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1: Sonnig und trocken läuft der Nachmittag in weiten Teilen über dem Schwarzwald und an den Alpen hängen ein paar Wolken und ganz vereinzelt kann es da auch mal ein bisschen regnen. Dazu ist es richtig heiß mit etwa 27 bis 33 Grad, an der Küste etwas angenehmer. Morgen bleibt es oft sonnig, im Norden ziehen mehr Wolken durch, maximal bis 34 Grad.

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1: Im Studio Lisa Schwarzkopf. Schönen guten Abend. Beamte sollen künftig in die gesetzliche Krankenversicherung einzahlen. Das fordert der Wirtschaftsweise Achim Truger in der Neuen Osnabrücker Zeitung. Lukas Auer berichtet.
2: Durch die guten Gehälter der Beamten könne die Kassenlage der gesetzlichen Versicherungen gestärkt werden, sagt Truger. Dass sie da bisher rausgehalten werden, hält er für völlig falsch. Bisher sind Beamte meist privat versichert. Im Juni berät der Bundestag über die umstrittene Gesundheitsreform. Laut Gesetzentwurf müssen gesetzlich Versicherte mit höheren Zuzahlungen für Medikamente rechnen. Außerdem soll die kostenlose Mitversicherung von Familienmitgliedern eingeschränkt werden.
1: In der Diskussion um ein Social-Media-Verbot für Kinder hat sich Innenminister Dobrindt skeptisch gezeigt. Er halte das für schlecht durchzusetzen und daher für wenig zielführend, so Dobrindt in den Funke-Zeitungen. In einer Umfrage hatten sich zuletzt 2/3 der Deutschen für ein Social-Media-Verbot für unter 14-Jährige ausgesprochen. Auch CDU und SPD zeigen sich bisher, anders als Dobrindts CSU, offen dafür. Auch auf EU-Ebene wird ein Social-Media-Verbot für Kinder gerade geprüft. Unbekannte haben in der Nähe von München 2 Strommasten angezündet. Der bayerische Innenminister Herrmann spricht von einem Sabotageakt und verurteilt den Anschlag scharf. In Teilen von Ismaning war kurz der Strom weg. Der Staatsschutz ermittelt jetzt. In Saudi-Arabien hat die muslimische Pilgerfahrt Hadsch begonnen. Mehr als 1,5 Millionen Gläubige sind dafür nach Mekka gereist. Erschwert wird die Pilgerfahrt durch den Iran-Krieg und das heiße Wetter. Vorhergesagt sind bis zu 47 Grad. Verlieren verboten heißt es heute bei der Eishockey-WM für Deutschland. Aber selbst ein Sieg im letzten Vorrundenspiel gegen Großbritannien könnte nicht fürs Viertelfinale reichen. Das DEB-Team muss auf einen Ausrutscher der Konkurrenz hoffen. Los geht's in Zürich um 20.20 Uhr.
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3: Sonnig und trocken läuft der Nachmittag in weiten Teilen über dem Schwarzwald und an den Alpen hängen ein paar Wolken und ganz vereinzelt kann es da auch mal ein bisschen regnen. Dazu ist es richtig heiß mit etwa 27 bis 33 Grad, an der Küste etwas angenehmer. Morgen bleibt es oft sonnig, im Norden ziehen mehr Wolken durch, maximal bis 34 Grad.

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1: Lachen ist die beste Medizin, sagt man ja so. Da ist aber tatsächlich etwas dran, sagt zum Beispiel die Gelotologie, die Lachforschung. Es ist wirklich wissenschaftlich bewiesen, dass Lachen Schmerzen lindert. Gleichzeitig werden Glückshormone ausgeschüttet und Stress reduziert. Auch der Blutdruck sinkt. Man geht sogar davon aus, dass ein herzhaftes Lachen dem Körper so gut tut wie 20 Minuten Joggen oder 15 Minuten Fahrradfahren. Wir sollten also vielleicht öfters mal lachen und uns ein Beispiel an Babys nehmen. Die lachen etwa 30 Mal so viel wie Erwachsene. Lachen ist übrigens angeboren und wird von allen Menschen und allen Kulturen weltweit verstanden. Übrigens nicht wie bei Tieren. Da kann ein Lächeln auch für eine Drohung stehen. Aber auch wir Menschen können auf unterschiedlichste Arten lachen. Hinterlistiges, aber auch höfliches zum Beispiel. Egal wie, nur beim ehrlichen Lachen brauchen wir 135 Muskeln im ganzen Körper. Und das ist vielleicht die beste Medizin.
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1: Im Studio Lisa Schwarzkopf. Schönen guten Abend. Innenminister Dobrindt sieht ein Social-Media-Verbot für Kinder und Jugendliche skeptisch. Gegenüber den Funke-Zeitungen nennt er es schwer durchsetzbar und daher wenig zielführend. Mehr von Jana Klonikowski.
2: Dobrindt sieht die Eltern in der Pflicht, was das Thema Handynutzung von Kindern und Jugendlichen angeht. Das müsse, angesichts der Gefahren von Social Media, eng begleitet werden. In vielen Ländern wird über ein Social Media Verbot für Kinder und Jugendliche diskutiert, nachdem Australien als erstes Land weltweit eines eingeführt hat. In Deutschland haben sich auch CDU und SPD für ein Verbot für unter 14-Jährige ausgesprochen. Die CSU, zu der auch Dobrindt gehört, hält davon nichts.
1: Beamte sollen nach dem Willen des wirtschaftsweisen Truger künftig in die gesetzliche Krankenkasse einzahlen. Durch ihre guten Gehälter könnten sie die Kassen deutlich stärken, sagte er der neuen Osnabrücker Zeitung. Bisher sind Beamte meist privat versichert. Truger stellte auch in Frage, ob etwa Lehrer und Professoren überhaupt verbeamtet werden müssen. Noch im Juni berät der Bundestag über die umstrittene Gesundheitsreform. Wo sind sie? Das Bundeskriminalamt hat heute die Kampagne Spurlos verschwunden gestartet. Im Fokus stehen 6 ungelöste Vermisstenfälle von Kindern und Jugendlichen. Sie verschwanden in ganz alltäglichen Momenten, auf dem Heimweg oder beim Einkaufen. Das BKA hofft nun auf neue Hinweise. Im schwedischen Göteborg ist ein autonom fahrender Bus gleich am ersten Tag mit Fahrgästen in eine Straßenbahn gekracht. Nach Angaben der Verkehrsbetriebe wurde aber niemand dabei verletzt. Der Bus war demnach zuvor problemlos im Testbetrieb unterwegs und wird jetzt überprüft. Wer sichert sich das letzte Ticket für die kommende Saison in der ersten Fußball-Bundesliga? Die Frage wird heute Abend in Paderborn beantwortet. Der SC empfängt den VfL Wolfsburg. Im Hinspiel der Relegation waren keine Tore gefallen. Anpfiff ist um 20.30 Uhr.
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3: Sonnig und trocken läuft der Nachmittag in weiten Teilen über dem Schwarzwald und an den Alpen hängen ein paar Wolken und ganz vereinzelt kann es da auch mal ein bisschen regnen. Dazu ist es richtig heiß mit etwa 27 bis 33 Grad, an der Küste etwas angenehmer. Morgen bleibt es oft sonnig, im Norden ziehen mehr Wolken durch, maximal bis 34 Grad.

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1: Im Studio Lisa Schwarzkopf. Schönen guten Abend. Beamte sollen künftig in die gesetzliche Krankenversicherung einzahlen. Das fordert der Wirtschaftsweise Achim Truger in der Neuen Osnabrücker Zeitung. Lukas Auer berichtet.
2: Durch die guten Gehälter der Beamten könne die Kassenlage der gesetzlichen Versicherungen gestärkt werden, sagt Truger. Dass sie da bisher rausgehalten werden, hält er für völlig falsch. Bisher sind Beamte meist privat versichert. Im Juni berät der Bundestag über die umstrittene Gesundheitsreform. Laut Gesetzentwurf müssen gesetzlich Versicherte mit höheren Zuzahlungen für Medikamente rechnen. Außerdem soll die kostenlose Mitversicherung von Familienmitgliedern eingeschränkt werden.
1: In der Diskussion um ein Social-Media-Verbot für Kinder hat sich Innenminister Dobrindt skeptisch gezeigt. Er halte das für schlecht durchzusetzen und daher für wenig zielführend, so Dobrindt in den Funke-Zeitungen. In einer Umfrage hatten sich zuletzt 2/3 der Deutschen für ein Social-Media-Verbot für unter 14-Jährige ausgesprochen. Auch CDU und SPD zeigen sich bisher, anders als Dobrindts CSU, offen dafür. Auch auf EU-Ebene wird ein Social-Media-Verbot für Kinder gerade geprüft. Russland überzieht die Ukraine weiter mit schweren Angriffen. Diesmal hat es vor allem den Süden getroffen. In der Region Cherson sind mindestens 2 Menschen gestorben. Auch Russland meldet Tote. In der Region Belgorod sollen 2 Männer durch ukrainische Angriffe ums Leben gekommen sein. US-Präsident Trump rechnet im Iran-Krieg nicht mehr mit einer schnellen Lösung. Auf seiner Online-Plattform schreibt er, beide Seiten bräuchten Zeit. Der Iran selbst spricht von Fortschritten in den Gesprächen, von einem Friedensabkommen sei man aber noch weit entfernt. Die Deutsche Bahn freut sich über deutlich mehr Passagiere im Nahverkehr. Im April waren rund 12 Millionen Reisende mehr in den Zügen unterwegs, ein Plus von 10% im Vergleich zum Vorjahr. Vor allem viele Pendler sind wegen der enorm gestiegenen Spritpreise auf die Bahn umgestiegen.
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1: Meist ist der Himmel klar, höchstens ein paar Wolken ziehen durch und es bleibt trocken. In der Nacht gehen die Temperaturen rund auf 15 bis 9 Grad, vereinzelt auch auf bis zu 6 Grad. Morgen kommt dann richtig Sommerfeeling auf, oft ist es sonnig, an der Küste und Richtung Vorpommern mehr Wolken und nur ab und zu ein Schauer. Die Spitze liegt bei bis zu 35 Grad.
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1: Im Studio Jana Klonikowski. Schönen guten Abend. Der VfL Wolfsburg ist zum ersten Mal in seiner Geschichte aus der Fußball-Bundesliga abgestiegen. Nach einer völlig verkorksten Saison verloren die Wolfsburger das Relegationsrückspiel gegen Paderborn mit 1:2 nach Verlängerung und müssen damit zum ersten Mal seit 29 Jahren zurück in Liga 2. Die Paderborner wiederum steigen mit dem Erfolg in der Relegation zum dritten Mal in die Bundesliga auf. Sie sind der erste Zweitligist seit Union Berlin 2019, der sich in der Relegation durchsetzt. Sparen beim Elterngeld? Da will die SPD wohl nicht mitmachen und warnt vor weiteren Einschnitten im sozialen Bereich. Mehr dazu von Finn Riebesel-Freundlieb.
2: Hintergrund ist, dass Bundesfinanzminister Klingbeil von der SPD mehrere Ministerien zum Sparen aufgefordert hat, darunter auch das Bundesfamilienministerium. Der parlamentarische Geschäftsführer der SPD, Wiese, sagte der Rheinischen Post, das sei für viele junge Familien einfach zu wichtig, da müsse man woanders sparen. Vize-Fraktionschefin Schmidt erteilt pauschalen Kürzungen ebenfalls eine Absage. Aber auch in der Union gibt es erste Stimmen, die gegen Einsparungen beim Elterngeld sind.
1: Beamte sollen in die gesetzliche Krankenversicherung einzahlen. Das fordert der Wirtschaftsweise Truger in der Neuen Osnabrücker Zeitung. Durch ihre hohen Gehälter könnten die Beamten aus seiner Sicht die Kassen stärken. Bisher sind die meisten Beamten privat versichert. Zum Tag der vermissten Kinder hat das Bundeskriminalamt jetzt die Kampagne Spurlos verschwunden gestartet. Dabei wird gezielt um Mithilfe bei 6 ungelösten vermissten Fällen gebeten. Hanna Messerschmidt hat die Details.
3: Im Mittelpunkt stehen 6 Kinder und Jugendliche, die zwischen 1985 und 2021 verschwunden sind. Und zwar meist bei ganz alltäglichen Situationen. Auf dem Nachhauseweg, beim Einkaufen oder bei einem Ausflug. Allein letztes Jahr gab es in Deutschland fast 109.000 Vermisstenfälle. Die meisten Kinder tauchen schnell wieder auf, manche aber bleiben für immer verschwunden. Das BKA hofft jetzt auf Hinweise aus der Bevölkerung. Oft sei eine kleine Beobachtung entscheidend.
1: Das deutsche Team hat sein letztes Vorrundenspiel bei der Eishockey-WM gegen Großbritannien mit 6:3 gewonnen. Der Einzug ins Viertelfinale ist aber noch nicht sicher. Dafür muss noch Außenseiter Ungarn gegen Lettland gewinnen.
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4: Meist ist der Himmel klar, höchstens ein paar Wolken ziehen durch und es bleibt trocken. In der Nacht gehen die Temperaturen runter auf 15 bis 9 Grad, vereinzelt auch auf bis zu 6 Grad. Morgen kommt dann richtig Sommerfeeling auf, oft ist es sonnig, an der Küste und Richtung Vorpommern mehr Wolken und nur ab und zu ein Schauer. Die Spitze liegt bei bis zu 35 Grad.

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1: Im Studio Jana Klonikowski. Der VfL Wolfsburg ist zum ersten Mal in seiner Geschichte aus der Fußball-Bundesliga abgestiegen. Nach einer völlig verkorksten Saison verloren die Wolfsburger das Relegationsrückspiel gegen Paderborn mit 1:2 nach Verlängerung. Die Paderborner steigen damit zum dritten Mal in die Bundesliga auf. Wolfsburgs Trainer Dieter Hecking sagte nach dem Spiel bei Sat.1:
2: Das tut natürlich weh, die Enttäuschung ist auch bei mir groß, weil wir hatten eine sehr intensive Zeit in den letzten 9 bis 10 Wochen, die wir zusammengearbeitet haben. Wir haben alles versucht. Wir haben alles, auch die Spieler haben alles investiert, um den Klassenerhalt zu schaffen.
1: Für Hecking ist es der zweite Abstieg nacheinander. Letztes Jahr ging es für ihn mit Bochum runter. Aus der SPD kommt Kritik an möglichen Einschnitten beim Elterngeld. Der parlamentarische Geschäftsführer Wiese etwa sagte der Rheinischen Post, das Elterngeld sei für junge Familien zu wichtig. SPD-Finanzminister Klingbeil hatte zuvor auch CDU-Familienministerin Prien zum Sparen aufgefordert. Russland hat Ausländer und Diplomaten aufgefordert, Kiew so bald wie möglich zu verlassen. Hintergrund sind geplante neue Angriffe. Erst am Wochenende hatte Russland die Ukraine mit massiven Luftangriffen überzogen. Dabei kam auch eine atomwaffenfähige Rakete zum Einsatz. Das hatte bei den westlichen Verbündeten der Ukraine für scharfe Reaktionen gesorgt. Kanzler Merz sprach von einer rücksichtslosen Eskalation. EU-Kommissionschefin von der Leyen von Terror gegen Zivilisten. Beamte sollen in die gesetzliche Krankenkasse einzahlen. Das fordert der Wirtschaftsweise Truger in der Neuen Osnabrücker Zeitung. Mit ihren guten Gehältern könnten sie die Finanzlage der Kassen stärken, so Truger. Bisher sind die meisten Beamten privat versichert. Nächsten Monat berät der Bundestag über eine Gesundheitsreform. Bei der Eishockey-WM hat das deutsche Team seine Hausaufgaben gemacht und Großbritannien im letzten Vorrundenspiel mit 6:3 besiegt. Für den Einzug ins Viertelfinale brauchen die Deutschen aber noch Schützenhilfe der Konkurrenz.
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Hallihallo und herzlich willkommen mal wieder zum Hit Countdown. Hier ist die Chartshow mit den Hits aus der Vergangenheit. Und dieses Mal gehen wir zurück ins Jahr 1983.

0: genauer gesagt in die Bravo-Lesercharts des Jahres 1983. Jawohl, die Jugendzeitschrift, die seit den 50er Jahren nicht mehr wegzudenken ist, Generationen von Jugendlichen begeistert hat. Ja, auch ich habe drin gestöbert in dieser Bravo. Tut das auch immer noch sehr, sehr gerne. Mittlerweile gibt es ja auch DVDs, die man sich kaufen kann, wo dann die ganzen Bravo-Zeitschriften der vergangenen Jahre mit drauf sind. Ja, die 80er sind absolut mein Hero und deswegen freue ich mich auch ganz besonders auf diese Sendung heute. Tolle Hits, die wir hören werden, tolle Stars und wir beginnen auch gleich mit so einem Riesenhit. Michael Cimbello aus dem Titel aus dem Film Flashdance, Maniac der Song. Ja, der wird auch heute noch rauf und runter gespielt und wenn man eine 80s Party feiert, dann wird der auch ja zu einem Tanzflächenfüller. Michael Cimbello, Maniac, damit beginnen wir. Mit 173 Punkten haben ihn die Bravo-Leser bei den Jahreshits auf Platz Nummer 20 gewählt. Viel Spaß in den nächsten beiden Stunden wünsche ich. Und mit ich meine ich mich, Michael Klein-Luttmar.
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0: habt es gemerkt. Und beim ersten Hit war es auch schon so. Eine Extended Version, eine Maxi-Version, die war ganz besonders angesagt. In den 80er Jahren, da gab es sie, die Maxi-Singles. Und gerade so Mitte der 80er, da schossen sie empor, da wurde das sehr, sehr gerne gekauft. Also Maniac, Michael Cimbello im Extended Mix. Platz Nummer 20 der Bravo Laser Charts. Ja, ein etwas unbekannterer Titel, auf jeden Fall. Denn wenn man einen Song von dieser Band hört, dann ist es meistens Karma Chameleon oder Do You Really Want to Hurt Me? Natürlich spreche ich vom Culture Club, aber auch ein erfolgreicher Song, zumindest bei den Bravo-Lesern, war Time, Clog of the Heart. Hören wir gleich auf Platz Nummer 18. Vorher auf der 19, aber ein Titel, der gleich zweimal veröffentlicht wurde. Zum einen eben 1983. New Order und Blue Monday. Sehr, sehr untypisch, denn es war schon eine sehr, sehr lange Version als Single, aber tatsächlich, der Titel wurde herausgebracht. Noch größer wurde er dann 1988. Aber hier ist die 83er Version nicht minder erfolgreich. New Order und Blue Monday auf der 19.
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1: Klar und trocken ist es gerade, nur ein paar Wolken sind mal dabei. Die Temperaturen liegen aktuell zwischen 15 und 9 Grad, in größeren Städten auch mal um die 17. Im Laufe des Tages bleibt es dann auch meistens trocken, dazu viel Sonne und nur wenig Wolken, höchstens in den Bergen mal ein kurzer Schauer.

0: Und wieder so eine Maxi-Version. Das waren der Culture Club und Time, Clock of the Heart. Gehen wir auf Platz Nummer 17 und dort gibt es die Männer ohne Hüte. So nannte sich die Band The Safety Dance. Mit 186 Punkten wählten die Bravo-Leser diesen Song auf Platz Nummer 17. Ja, die Bravo-Leser, die wählten Woche für Woche ihre speziellen Bravo-Leser-Charts, die dann in der Zeitschrift veröffentlicht wurden, neben den normalen Single-Charts. Und da sah man, es gab immer wieder Abweichungen, es gab immer wieder Trends, es gab auch immer wieder Ausrutscher, so von wegen Bands, die gar nicht so in den Charts mega erfolgreich waren, waren bei den Bravo-Lesern sehr, sehr hoch im Kurs. Ja, und das haben wir in den letzten Ausgaben auch schon sehr oft gehört. Ja, beiderseits in Charts und bei den Bravo-Lesern Platz Nummer 16, sehr erfolgreich. Supertramp und It's Raining Man. Und den nachfolgenden Titel, den haben wir schon in der letzten Ausgabe gehört. Da stand er nämlich auf, könnte ich ja mal eben gucken, das war das Jahr 1982, genau, auf Platz Nummer 11. Wer? F.R. David und sein Titel Words. Ja, hören wir gleich auch auf Platz Nummer 15. Vorher Supertramp und das hier sind Man Without Hats.
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0: den deutschen Charts. Im Endeffekt Platz Nummer 14 bei den Bravo-Lesern der Jahrescharts 83. Sunshine Reggae, hier sind Laid Back.
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0: Auch bei den Bravo-Lesern ganz hoch in den Charts vertreten. You Can't Hurry Love. Phil Collins war das, Platz Nummer 13 des Jahres 83. Ja, und dann gehen wir zum Bruttosozialprodukt. Die Band Geier Sturzflug hatte in Deutschland eine Nummer 1. Bei den Bravo-Lesern im Endeffekt Platz Nummer 12 des Jahres 1983. Werden wir gleich hören. Und dann gibt's auch noch die Band Kerjegugu. Klar, der Limalder, der war hoch im Kurs bei den Damen, bei den Mädchen. Too Shy, Platz Nummer 11. Aber erst Geiersturzflug.
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